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2: Ja, was denn?
1: Lass mal einen Song machen.
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2: Es ist 3 Uhr.
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0: 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Es ist 4 Uhr.
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2: 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Es ist 5 Uhr.
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5: SO 6 Uhr.
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2: Es ist 7 Uhr.
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15: 8 Uhr, euer Sender für Deutschrap ist mit euch wach, jetzt hier am Freitagmorgen. Ich bin Valentin, schön, dass ihr am Start seid. Gleich noch mit Haus am Meer von Sammy Deluxe, davor noch Aaron mit OK Tanz und das hier ist Gefährlich von Bad Moms Jay und Boki von Clock Clock. Boah, das Ding ist richtig emotional.
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1: Wir spielen sie, die Songs, die heute Nacht um 0 Uhr gedroppt sind, hier auf Absolut Germany. Was geht? Ich bin Valentin, wir starten rein in diesen wundervollen Tag heute. Und das mit richtig, richtig geiler Mucke. Easy hat mal abgecheckt für uns, was da so alles gedroppt ist heute Nacht um 0 Uhr. Was gibt's denn so?
2: Chivo hat heute was rausgebracht, der Rapper aus Lünen. Und bei Chivo weiß man, die Nummer, die ist safe. Wenn der was released, dann ist es immer sommerlich, dann geht es meistens um Liebe und es ist immer gut gemacht. Und heute hat er Auf jeden Blick released und es ist ein Liebessong. Wahrscheinlich an seine Freundin Lara. Die beiden, die haben ja auch mittlerweile einen YouTube-Kanal zusammen und zeigen da so ein bisschen ihr Pärchen live. Ja, ich mag die Nummer. Das ist ein chilliger Vibe, vor allen Dingen jetzt um diese Uhrzeit.
1: Das klingt verdammt geil. Wir hören zusammen rein hier auf Absolut Germany. Das hier ist Deutschlands Mainstage am New Music Friday.

Good morning! Schön, dass ihr am Start seid hier auf Absolut Germany. Jetzt mit einem Banger aus dem Jahr 2005. Jump Jump DJ Tomic kommt, habe ich für uns in der Playlist. Und ich finde, das ist die perfekte Einleitung fürs Wochenende, um jetzt schon mal so ein bisschen die Brust rauszustrecken, das Hemd aufzuknüpfen und sich ready zu machen für die Tanzfläche. Ey, gib ihm jetzt auf Absolut Germany. Das hier ist Deutschlands Mainstage. Nummer 1!

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0: vielleicht. Habt ihr euch ja heute mal freigenommen an diesem Freitag? Macht euch einen richtig schönen Tag oder habt auch keine Uni-Vorlesung? Dann kann ich nur sagen, jetzt können wir schon mal so ein bisschen mit dem Rave starten. Auch wenn wir es erst so 20 vor 9 haben hier auf Absolut Germany. Ich bin Valentin, wir verbringen heute den Vormittag zusammen. Und Okay Kid ist auch noch mit am Start. Das hier ist Rave On, jetzt auf Deutschlands Mainstage. Das hier ist Absolut Germany.
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Ikimel und 01099 gehören mittlerweile zur Elite von Deutsch, Rap und Pop-Sound hier aus Deutschland. Und genau deswegen sind sie natürlich auch bei uns hier in der Playlist auf Absolut Germany. Das hier ist Deutschlands Mainstage, euer deutschlandweiter Radiosender, der richtig geile deutsche Rap-Musik spielt. Und deswegen, ey, wir sind am Start. Für euch, mit euch, geil, dass ihr hier seid. Und ihr könnt uns natürlich auch jederzeit eine Nachricht schicken. Einfach an die 0160 4800 706. Das ist dann unsere WhatsApp-Hotline. Direkt hier zu uns in die Studios. Also macht es auf jeden Fall. Ich freue mich über all eure Nachrichten. Nachtschicht von Ikimel und 01099 habe ich gleich am Start für uns. Boah, das Ding geht richtig nach vorne. Digga, kriegt ihr gleich in so, ja, 5 bis 8 Minuten hier auf Absolut Germany.

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20: 9 Uhr, noch eben schön ein Käffchen oder eine Kippe vor der Uni oder der Arbeit. Macht euch einen richtig geilen Freitagvormittag. Jetzt gleich noch mit Kitschkrieg, Trettmann und Ali Neumann. Zeit steht, habe ich für uns in der Playlist. Davor noch Jazik und Reezy mit Miami. Und das hier ist Materia mit 9 Leben auf Absolut Germany. Das hier ist Deutschlands Mainstage. Ich bin Valentin. Hi.
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0160 4800 706 ist die Nummer zu uns hier ins Absolut Germany Studio. Und der Justin aus Kassel hat uns gerade Nachricht geschickt und hat gesagt, er freut sich jetzt schon auf alle Songs, die heute am New Music Friday rauskommen, ist sogar ab 8 Uhr schon am Start. Und das sind noch einige. Den ganzen Tag spielen wir sie für euch. Die Songs, die heute Nacht um 0 Uhr gedroppt sind. Wir sind quasi euer Release-Radar. Ihr könnt euch auf uns verlassen. Wir checken die Songs für euch ab. In der nächsten halben Stunde haben wir noch einen am Start hier in der Playlist. Also bleibt auf jeden Fall dran. Ich verspreche euch jetzt schon mal, es lohnt sich vorher. Jetzt aber noch Gen Z Love von Ruby habe ich gleich noch in der Playlist. Und Tabu ist auch noch mit dabei von Young Yuri. Und das sind jetzt hier Feiern und Dalton mit Versprich mir. 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

Willst du mit mir gehen? Also, das sagen wir ja oft, wenn wir eine Person gern haben und vielleicht mit der irgendwie was machen wollen, auf ein Date, eine kleine Flussfahrt oder vielleicht mal in der Sonne chillen, jetzt vor allem auch im Sommer. 5 Sterne Deluxe, die haben einen Song rausgehauen, 1998, der heißt genau so. Wir hören mal zusammen rein, was die Jungs darunter verstehen. Es ist eine legendäre Nummer im deutschen Rap und im Hip-Hop. Hier bei uns auf Absolut Germany kriegt ihr genau diese geilen Banger. Das hier ist Deutschlands Mainstage am Freitagvormittag. Ich bin Valentin. Hi.

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1: So, lässt sich's mal richtig geil ins Wochenende starten hier auf Absolut Germany. Das hier ist Deutschlands Mainstage mit den Songs, die heute Nacht um 0 Uhr gedroppt sind. Das ist der New Music Friday. Ich bin Valentin und Easy hat mal abgecheckt, was da so alles geht. Hau mal raus.
2: Ich habe für dich mit dabei jetzt Florentina. Sie kommt aus Mannheim, hat mal Voreck für Bad Moms J gespielt, ging auch schon im Februar 2025 auf eigene Solo-Tour und sie released einfach weiterhin Songs und ist damit erfolgreich. Florentina hat heute eine Nummer rausgebracht, die heißt Nervös. Und da geht es so darum, dass man genau weiß, wenn der Gegenüber von einem so ein bisschen nervös wird. Wenn da was läuft, wenn man weiß, ey, hier zwischen uns ist irgendwas. Und diesen Moment fängt sie ein und ich finde den Song wirklich gut. Sie macht das auf so eine sexy Art. Lass uns mal reinhören.
1: Boah, das fetzt richtig. Kriegen wir jetzt bei uns die Nummer auf Absolut Germany. Das hier ist Deutschlands Mainstage am New Music Friday.

0: 10 vor 10 hier am Freitag. Ey, wir starten rein ins Wochenende. Ich bin Valentin jetzt mit Chivo. Aperol Spritz, wir stimmen uns schon mal ein. Vielleicht heute Abend noch mit den Girls einen kleinen Aperol-Abend machen. Ich finde, das geht immer am Wochenende. Vor allem, wenn das Wetter geil ist. Ich hoffe, bei euch ist es richtig schön heute in ganz Deutschland. Das hier ist Deutschlands Mainstage Absolut Germany mit mir, Valentin. Schön, dass wir zusammen hier diesen Tag verbringen. Und ich sag jetzt einfach mal, ab geht's. Das jetzt ist unser kleiner kribbeliger Song hier für diesen Freitag Vormittag. Das jetzt ist Chivo mit Aperol Spritz auf Absolut Germany.
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12: 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Freunde, ich habe gleich einen richtig, richtig neuen Song, der heute Nacht um 0 Uhr gedroppt ist, hier bei uns in der Playlist. Also stay tuned, bleibt auf jeden Fall am Start. In so 10 Minuten kriegt ihr die Nummer. Welche das ist, verrate ich noch nicht. Wir hören gleich mal rein. In 10 Minuten ist ein kleines, ja quasi so eine kleine Überraschungstüte. Davor kriegt ihr auf jeden Fall noch Raf Camora mit Sag Nix, absoluter Banger aus dem Jahr 2017. Davor noch Pretty Privilege von Sahide und das hier ist jetzt Glück von Montez und Sido. Ich bin Valentin. Hi!

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2: Frischer New Music Friday. Was geht? Ich bin Valentin hier am Freitagvormittag. Easy hat mal abgecheckt, welche Songs heute Nacht um 0 Uhr rausgekommen sind und ihr auf gar keinen Fall verpassen dürft. Easy, hau mal raus.
3: Den Song, den ich jetzt habe, der hat einfach eine Debatte im Bundestag ausgelöst. Und zwar hat Absilon ein Snippet, eine Promo für seinen neuen Song gedroppt, der heute rauskommt. Und da sagt er einfach mal, hallo Vizekanzler Lars Klingbeil, bitte entfolgt mir. Denn Lars Klingbeil folgt tatsächlich ein paar deutschen Musikern auf Instagram, auf Social Media. Und ich glaube, er hört auch heimlich Absolut Germany. Mit am Start Bad Moms J, Nina Chuba, Absilon und viele, viele weitere. Also die Liste ist auf jeden Fall lang. Und dieses Snippet ist viral gegangen. Und im Bundestag war das dann halt auch Thema. Und dieser Song, Keiner von uns, der ist heute rausgekommen. Und ich würde sagen, wir machen uns jetzt mal ein Bild davon.
2: Tschüss, das klingt nice. Wir hören mal zusammen rein. Hier am New Music Friday auf Absolut Germany.
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0: Olli aus Grimma in Sachsen hat uns eine Nachricht geschickt und uns einfach mal erzählt, wo er alles Absolut Germany hört. Ey, was geht?
1: Also Absolut Germany läuft bei mir auf jedem DAB Plus Radio. Ich bediene ja abwechselnd Bagger. Und jeder, der irgendwo einsteigt, weiß ganz genau, aha, den hat Olli bedient, weil es läuft Absolut Germany.
0: Alter, Grüße gehen raus, ey, ich küsse doch dein Herz. Und vielleicht habt ihr uns ja auch schon irgendwie so ein bisschen weiterempfohlen. Überall mal so ein bisschen hier die Radios einprogrammiert mit Absolut Germany. Da freue ich mich natürlich sehr drauf. Und falls ihr das noch nicht gemacht habt, dann geht doch einfach mal hin zu euren Friends, zu euren Kollegen, zu eurer Family und sagt mal, was Absolut Germany für ein geiler Radiosender ist. Hier kriegt ihr Deutschrap. Das hier ist Deutschlands Mainstage Absolut Germany. Jetzt mit Afrop und Ferris MC. Das hier ist Reimemonster. Und wenn ihr uns auch eine nettere Nachricht schicken wollt, dann könnt ihr das ganz einfach machen. Einfach an die 0160 4800 706. Findet ihr auch in unserer kostenlosen Absolut Radio App.

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20 vor 11 hier am Freitagvormittag auf Absolut Germany. Ich habe jetzt für uns Shiagu in der Playlist, der ja Anfang des Jahres so eine kleine Auszeit genommen hat, bisschen Backpacken war in Australien und sich auch musikalisch in der Zeit ein bisschen verändert hat. Ist jetzt zurück mit so einem richtig geilen Dubstep-Sound. Ich habe jetzt seine ganz neue Nummer Gate für uns in der Playlist, die uns alle schon so ein bisschen die Ohren wegschallert hier am Freitagvormittag. Aber ich finde das irgendwie auch geil, das Ding. Der hat jetzt auf jeden Fall ein bisschen anderen Style, den er einschlägt. Am 28.08. kommt dann sein neues Album Shiagu Musik raus. Ich bin sehr gespannt, was da noch für Tracks drauf sein werden. Wir halten euch natürlich hier auf jeden Fall auf dem Laufenden auf Absolut Germany. Klar ist, er entwickelt sich auf jeden Fall weiter. Jetzt ein bisschen Richtung Dubstep. Ich feier's sehr. Ich hoffe, ihr auch.

Freunde, wir machen ganz Piano, oder? Hier am Freitagvormittag fangen uns schon mal langsam an, so ein bisschen aufs Wochenende vorzubereiten. Und das machen wir natürlich mit richtig, richtig geilem Deutschrap. Habe ich jetzt für uns in der Playlist 40 und Jamule. Das hier ist Do Not Disturb auf Deutsch. Nicht stören. Und natürlich wollen sie so ein bisschen Privatsphäre in einer Hotelsuite. Und am liebsten noch mit ihrem Traumgirl. Wir hören zusammen rein. Das hier ist absolut Germany. Das hier ist Deutschlands Mainstage. Ich bin Valentin. Hi.

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3: 11 Uhr auf Absolut Germany, gleich noch mit Montez in der Playlist. Auf und ab, ey, wir kennen es alle, so ein bisschen diese Struggles in der Liebe. Wollen wir jetzt nicht? Was machen wir da jetzt gerade eigentlich? Der Bruder singt uns da auf jeden Fall aus der Seele. Kriegt ihr gleich in so 8 Minuten auf Absolut Germany. Davor noch Bad Chief mit Gut aus. Und das hier ist Sam Payne mit einem locker flockigen, geilen Track zum Start ins Wochenende. Das hier ist so einfach.

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Mit 15 Jahren hat Reezy angefangen, in seinem Kinderzimmer so ein bisschen YouTube-Tutorials abzuchecken, Klavier und Gitarre gelernt, dabei bisschen dazu gerappt, seine ersten Songs auf Soundcloud hochgeladen. Jetzt ist er krass erfolgreich, mittlerweile 31 Jahre alt und hat richtig was drauf. Ich habe ihn jetzt für uns in der Playlist, das ist er jetzt zusammen mit Rin. Das hier ist Reezy, absolute Deutsch-Rap-Legende, wie ich finde. Das hier ist Wach auf Absolut Germany, das hier ist Deutschlands Mainstage.

0: Was geht, was geht, was geht? Schön, dass ihr am Start seid.
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1: Ihr könnt euch auf uns verlassen. Hier am New Music Friday spielen wir die Songs, die heute Nacht um 0 Uhr gedroppt sind, direkt bei euch. Deutschlandweit im Radio auf Absolut Germany. Easy hat mal abgecheckt, was da so alles geht heute Nacht. Und da sind einige echt gute Sachen dabei, wie zum Beispiel das Ding hier. Easy, hau mal raus.
2: Jetzt am Start haben wir die 15-jährige Sahide. Und die hat einfach schon ein 7-stelliges Konto. Das sagt sie ganz offen und auch heute in ihrer neuen Nummer. Die heißt Queen of Pop. Die fängt erstmal ganz ruhig an. Später hinten dran, ja, geht sie dann doch ab. Und ich weiß nicht, ob sie das mit

0: den Pop so ernst meint, weil ich glaube, es ist nur so, ja, ich habe Rap übernommen und jetzt als nächstes kommt Pop. Sahide ist am Start mit Queen of Pop und es ist unfassbar, was sie mit 15 irgendwie erreicht hat. Nächste Woche wird sie 16. Aber das muss erstmal einer schaffen.
1: Wir labern gar nicht lange rum. Gib ihm jetzt auf Absolut Germany am New Music Friday diese geile Nummer.

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10 vor 12 hier auf Absolut Germany. Das ist Deutschlands Mainstage jetzt mit Jazik. Das hier ist ein Sample auf Aiken Smack That. Das hier ist Klatsch Das, die 2026 Deutsch-Rap-Hip-Hop-Version. Ich feier's sehr und ich bin mir zu 100% sicher, ihr auch. Gib ihm.

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11: Germany. 12 Uhr hier am Freitagmittag. Ey, ich hab gleich einen Banger für uns am Start. Ne? Der erinnert mich sofort an so in der Lounge, im Club chillen, dabei ein bisschen mit den Boys chillen. Ich liebe dieses Teil. Shindy habe ich gleich für uns in der Playlist mit What's Love. Alter, das Ding kann man nur feiern. Jamule ist davor auch noch am Start und das hier ist jetzt Rind mit Blade Runner. Das hier ist Absolut Germany, euer Sender für Deutschrap. Deutschlandweit, das ist Deutschlands Mainstage.

Patricia aus Kaiserslautern hat uns gerade eine WhatsApp geschickt, hat geschrieben, Alter, sie feiert so krass, dass bei uns Juju in der Playlist läuft. Hört sie nämlich richtig, richtig selten oder gar nicht auf anderen Radiosendern in ganz Deutschland. Ja, und ey, dafür haben wir diesen Sender gemacht, ey, für euch, die Deutschrap feiern. Bei uns kriegt ihr jetzt Juju mit ihrer ganz neuen Nummer Dumm in der Playlist. Und ey, wenn ihr uns auch eine WhatsApp schicken wollt, dann macht das auf jeden Fall. Unsere Hotline ist die 0160 4800 706. Die Nummer findet ihr auch in unserer kostenlosen Absolut Radio App. Ich bin Valentin, macht euch ein richtig geiles Wochenende. Jetzt schon mal hier mit Juju auf Absolut.

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2007, ne? Da war ich noch ziemlich jung, da war ich quasi noch ein kleiner Hosenscheißer. Und ihr ja vielleicht auch, aber ich glaube, alle von uns kennen die Fantastischen Vier, haben ja schon irgendwie so echt krasse Banger hier im Deutschrap geliefert. Ernten, was wir sehen, habe ich jetzt von den Jungs bei uns hier in der Playlist. Den kannte ich vorher nicht, habe ihn jetzt aber mal abgecheckt für uns und ich finde ihn richtig gut. Das Ding hier kriegt ihr jetzt bei uns auf Absolut Germany. Das ist Deutschlands Mainstage.

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Wow. Ich finde, Ella von Monet 192 klingt ein bisschen wie so ein Traum, oder? Kriegt ihr gleich bei uns auf Absolut Germany die Nummer. Oder? Ey, es klingt so ein bisschen, als wenn er gerade träumt und ja, seine Traumfrau da gerade im Kopf hat. So sanft. Als wenn man so auf so einem Kissen liegen würde. Kriegt ihr gleich nach Art Attack von Young St. Paul und Anaïs. Und das sind jetzt Sarah Connor und Sido. Das hier ist Interstellar auf Absolut Germany. Das hier ist Deutschlands Mainstage.

0: absolut Germany, das ist Deutschlands Mainstage. Easy hat mal gecheckt, was so geht. Hau mal raus, was gibt's denn so Nices, das heute Nacht rausgekommen ist?
1: Jetzt gibt es Urlaubsvibes hier auf absolut Germany mit Finch und Green. Die beiden haben heute eine Nummer rausgebracht und wir fliegen zusammen auf eine abgelegene Insel in Thailand, Koh Phangan. Und diese Insel macht einfach gute Laune, da ist gutes Wetter und wir kriegen heute so ein paar Reggae-Vibes hier auf Absolut Germany. Und das, was ich richtig cool finde an der Nummer, seit Finch letztes Jahr bei Sing Mein Song das Tauschkonzert im Fernsehen zu Gast war, traut er sich jetzt mehr und singt auch mal ein bisschen. Eine Mischung kriegen wir. Lass uns reinhören.
0: Das klingt verdammt gut, ey. Lass uns mal zusammen reinhören. Hier am New Music Friday auf Absolut Germany kriegt ihr die Songs, die heute Nacht um 0 Uhr gedroppt sind, direkt deutschlandweit bei euch im Radio. Also, gib ihm.

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2: Ich wünsche euch jetzt schon mal ein schönes Wochenende hier auf Absolut Germany. Ich bin Valentin hier am Freitagmittag. Und ja, ey, es ist soweit, ja. Wir haben wieder Tracks am Start für euch, die heute Nacht um 0 Uhr gedroppt sind. Immer frisch zum Wochenende. Jeden Freitag kriegt ihr die ab 8 Uhr hier auf

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11: 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Hey, einen schönen Freitagmittag wünsche ich euch. Schön, dass ihr mit am Start seid heute am New Music Friday. Ich bin Easy und jetzt am Start hier ist eine Berliner Band, Il Chilvetto. Die Jungs, die machen einfach gute Laune und das ist der Song Magst du?

Manchmal kaufen wir uns Sachen und irgendwann realisieren wir, oh, das war eigentlich unnötig, aber ich kaufe das echt gerne. Und manchmal ist es mir auch egal, wie viel es kostet. Das ist so unnötiges Geld. Vielleicht habt ihr das auch. Bei mir ist es auf jeden Fall Skincare. Ich gebe viel zu viel Geld aus für Hautpflege. Und das auch für koreanische Hautpflege. Das ist mein Roman Empire. Und ich bin da immer auf der neuen Suche und bestelle dann. Und das ist dann auch manchmal egal, was es kostet. Vielleicht kennt ihr das auch. Hier auf Absolut Germany machen wir weiter. Und zwar mit Raf Camora und Contra K. Das ist Zeitpunkt.

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Wegen Kreativität geschlossen. Das findet ihr bei Deichkind auf Instagram. Die arbeiten gerade an einem neuen Album und haben dann so einen lustigen Banner dahin gemacht, dass sie auf jeden Fall gerade am Schaffen sind und deswegen gibt's auch nichts zu sehen und zu hören. Und in diesem Jahr vielleicht kriegen wir noch ein neues Album. Wer weiß, wann das kommt. Ich meine, damit es gut wird, braucht es ja auch ein bisschen Zeit. Das letzte ist 2023 gewesen.

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Es ist Freitag, wir gehen Richtung Wochenende hier auf Absolut Germany. Ich bin Easy und ich bin ehrlich, ich habe noch keine Ahnung, was ich mache. Vielleicht habt ihr schon Pläne. Hier in der Zwischenzeit, während ihr vielleicht überlegt, was so geht, habe ich für euch Zartmann. Das ist er mit Weißt du überhaupt noch, wer ich bin? Schön, dass ihr da seid.

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12: Aufi, seid ihr bereit für eure Mittagspause und ein kleines Workout? Vielleicht einfach mal auch nicht direkt das als Workout sehen, sondern so als mal aufstehen, mal wieder bewegen. Das mache ich jetzt auch. Man hört es nicht oder ihr seht es nicht, aber ich bewege meine Beine und wir können gleich mit Apache 207 zusammen Sport machen. Vorher gibt es noch zwei andere Songs hier in unserer Playlist. Und zwar fangen wir an mit Bad Moms J und Boki. Das ist gefährlich.
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Darüber kann man sich wirklich mal auch Gedanken machen. Wofür lohnt es sich zu leben, Leute? Ja, für so viele Dinge und vor allen Dingen für die Kleinigkeiten, finde ich auch. Zum Beispiel, dass wir hier einfach so tolle Künstler aus Deutschland haben. Aber natürlich auch die Familie, die Freunde, alles, was einem so umgibt. Und Esther Graf hat genau darüber einen Song gemacht. Hier ist sie auf Absolut Germany mit Wofür es sich zu leben lohnt. 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

Sie gehören zu den bekanntesten Deutschrappern in den 2000ern. Hi, schön, dass ihr da seid. Schönen Freitag mit Absolut Germany. Ich bin Easy und jetzt habe ich für euch ASD. Und falls ihr zu jung dafür seid, ich dachte, wir klären das nochmal kurz auf. ASD, dahinter stecken Afrop und Samy Deluxe. Und daher kommt auch der Name, eine Zusammensetzung. Und ich würde sagen, wir machen uns am besten mal ein Bild genau mit dem Song, genauso wie sie auch heißen. ASD mit ASD, hier auf Absolut Germany jetzt.

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0: aus dem Jahr 2018 habe ich gleich magisch für euch hier in der Playlist.
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0: Ah, geile, geile Vibes hier. Ich lieb's. Und jetzt sind das aber erstmal für euch Chapo 102 und Gustav von 01099 mit Warschau.
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0: ich wünsche euch noch einen schönen Freitag. Für mich heißt es jetzt, ich gehe schon mal ins Wochenende. Beziehungsweise wir hören uns am Montag wieder. Ich bin Easy und das ist jetzt gleich Flo für euch am Start. Und sie hier ist Juju mit Crash Out Freestyle auf Absolut Germany.
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12: Meine sehr verehrten Damen und Herren, herzlich willkommen hier auf Absolut Germany, auf Deutschlands Mainstage, Freunde. Und das an einem fantastischen Freitag, an einem fantastischen New Music Friday. Wir checken heute die Songs aus, die heute Nacht released wurden. Ich kann euch sagen, Freunde, mehr Bretter als in einem Baumarkt für euch am Start. Und in 10 Minuten habe ich eine komplett neue Nummer für euch hier im New Music Friday am Start. Jetzt geht's erstmal rein mit OK Kid, das ist Rave On.
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0: sag ehrlich, das ist ein anderes Level von viral, Freunde.
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0: Yes, sir. So schaut's aus, Freunde. Im New Music Friday checken wir hier jeden Freitag die Songs ab, die heute Nacht released wurden. Und die nächste Nummer ist schon vor Release so dermaßen viral gegangen, dass sie einfach in der Bundestagsrede für Vizekanzler Lars Klingbeil gelandet ist. Und kommt von Absilon. Der rappt nämlich darüber, dass Lars Klingbeil ihm auf Instagram folgt und nicht nur Absilon, sondern auch Casper, den Orsons, Paula Hartmann und noch vielen, vielen mehr. Lars Klingbeil anscheinend absolut Germany-Hörer. Finde ich ja ganz nett, aber gleichzeitig ist Absilon da schon ganz schön am Shooten, ganz schön am Fronten und heute Nacht ist diese Nummer eben released worden, heißt keiner von euch. Und ich würde sagen, ob sie diese Viralität, diesen Hype verdient hat, da hören wir jetzt hier gemeinsam auf Absolut Germany.

für euch im New Music Friday am Start. Absilon auf Absolut Germany mit keiner von euch. Mein Name ist Flo und ich wünsche euch einen wunderschönen Freitag.

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Hier geht's direkt weiter auf Absolute Germany mit Deutschrap Deluxe 01099. Gleich für euch dabei mit Crow, Forty am Start, Jamula am Start, Nina Chuba am Start, Marco am Start, Bad Mops, Jay und Domiziana und noch viele, viele mehr, Freunde. Es wird groß, es wird fantastisch. Und jetzt gehen wir erstmal rein mit Deutschrap Geschichte aus Hamburg. 5 Sterne Deluxe hier für euch mit dabei mit Dein Herz schlägt schneller.

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0: 01099 hier auf Absolut Germany mit dabei, die Jungs aus Dresden. Und von Dresden gehen wir jetzt nochmal ein Stück nördlicher. Wir bleiben im Osten, wir gehen ganz schön weit nördlich bis nach Rostock in die Heimat von Materia. Jetzt hier für euch am Start auf Absolut Germany mit 9 Leben, 1 übrig.
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Das ist Absolut Germany, Freunde. Und liebe Grüße gehen jetzt raus nach Baden-Württemberg, nach Aalen, weil der liebe Chris aus Aalen, der hat uns hier heute Morgen auf die Absolute Germany Line geschrieben, auf die 01604-807-06, dass wir ihm bitte Bescheid sagen sollen, wenn Raf Camora läuft. Chris, deine WhatsApp ist raus, hiermit sage ich dir Bescheid, hab ihn jetzt hier für euch am Start. Raf Camora zusammen mit Dadan, das ist Mach Papier. 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
22: Punkt 16 Uhr haben wir es hier auf Absolut Germany. Welcome, mein Name ist Flo an einem fantastischen Freitag, an einem New Music Friday. Freunde, wir checken heute die Songs aus, die heute Nacht released wurden. Ich habe gleich ordentlich was für euch im Gepäck. Vorher gibt's aber Mero hier auf Absolut Germany, Apache 207 dabei und rein geht's mit den beiden hier, mit Feiern und Dalton. Das ist, was ich bin.

Fühlst du das auch? Von Abace 207 hier auf Absolute Trampy am Start. Und Freunde, fühlt ihr das? Fühlt ihr es, wie wir irgendwie mit riesigen Schritten auf den Sommer zugehen? Ein wettertechnisch sommerlicher Vorgeschmack hatten wir schon. Das Ganze untermalen wir jetzt auch noch musikalisch mit einem richtigen Vibe. Holt die Sonnenbrille auf, knöpft euer Hemd oben eins auf einen Knopf pro 10 Grad, sag ich ja immer. Und dann setzen wir uns in den Sportwagen und cruisen einfach mit der Nummer hier. Mero und Mira auf Absolute Germany.

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Freunde, ihr steht auf Deutschlands Mainstage. Und auf dieser Stage, Freunde, haben wir natürlich für euch am Start die neuesten Releases oder Deutschrap, aber eben auch Deutschrap Legacy mit am Start. Genauso wie die Jungs hier, die gehören da auf jeden Fall dazu. Das ist History. Das ist da, wo es herkommt. Das ist die Fantastischen Vier hier auf Absolute Germany.

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0: of TikTok, Queen of Viral, Queen of Rap und jetzt Queen of Pop oder was?
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0: So schaut's aus. Im New Music Friday checken wir immer die Songs ab, die heute Nacht released wurden. Ganz frisch mit dabei sind. Und ich habe jetzt einfach für euch am Start die neue Nummer von Sahide. Und die ist crazy as ein Statement, will ich meinen. Queen of Pop heißt die. Und ja, Sahide polarisiert. Sahide ist aber unfassbar erfolgreich. Das kann man ihr nicht denyen. Und ich finde, auch musikalisch haben wir da auf jeden Fall eine Weiterentwicklung. Und so der ein oder andere Atze sollte sich da durchaus warm anziehen. Sie ist hier im New Music Friday of Absolute Germany back at it mit Queen of Pop. Und wie gesagt, ey, ich finde das richtig, richtig strong. Das ist

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Vorzüglich. Bringet mir das Filet Mignon. Heute Abend fühlen wir uns reich. Es wird geschlemmt und das dekadent, Freunde. Wenigstens einen Tag im Monat ein bisschen rich fühlen. Vielleicht heute Abend noch feiern gehen, paar Fünfer vorher abheben und mit Fünfern durch

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22: Was läuft, was läuft, was läuft, meine Freunde? Ihr seid auf Absolut Germany, Freunde. Ihr seid auf Deutschlands Mainstage. Alle anderen erzählen euch noch, wie

die Welt da draußen ist mit Nachrichten aus aller Welt. Freunde, hier gibt's aber Vibes only, weil es ist New Music Friday. Wir checken die Songs aus, die heute Nacht erst released wurden. Gleich in 10 Minuten direkt die nächste Nummer. Vorher gibt's aber Apache 207 für euch. Feiern mit dabei und rein geht's mit Chapo 102 und Gustav von 01099 mit Warschau. Egal.

0: von Rins neue Nummer Exit Through the Gift Shop. Freunde, geht's jetzt einmal ein bisschen backwards in time zurück zu den Anfängen von Deutschrap, die Deutschrap groß gemacht haben, die Deutschrap erschaffen haben. Zumindest unter anderem, Freunde. Wir gehen zu Freundeskreis und ihrer Nummer Esperanto hier auf Absolute Germany, auf Deutschlands Mainstage natürlich mit dabei.
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von Rins neue Nummer Exit Through the Gift Shop gehen wir jetzt, Freunde, hier gemeinsam ein bisschen backwards in time zu den Beginnen von Deutschrap, zu den Beginnen, die Deutschrap geprägt haben, die Deutschrap zu dem gemacht haben, was es heute ist, zumindest unter anderem. Freunde, wir gehen zu Freundeskreis hier auf Absolute Germany, natürlich auf Deutschlands Mainstage mit dabei, mit Esperanto.

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Jetzt hier auf Absolut Germany. Die beiden Besties, Sam Payne und Young Sane Paul, für euch nacheinander im Doppelpack am Start. Die BFFs. Sam Payne erst am Start mit So einfach, danach Young Sane Paul für euch mit seiner neuen Nummer Art Attack und dann eine absolute Legende, Peter Fox, am Start mit Ein Auge Blau hier auf Absolut Germany.

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0: Ganz genau so schaut's aus, Party People. Mein Name ist Flo und ich freue mich, dass ihr mit am Start seid. Wir checken jeden Freitag die Songs aus, die heute Nacht ganz frisch released wurden. Und ich habe jetzt eine Nummer von Green mit dabei. Green, der Mann, der nach einer in Deutschland mittlerweile legalisierten Pflanze benannt ist, der mittlerweile aber gar nicht mehr kifft. Gleichzeitig ist er gerade in Thailand im Urlaub und das birgt eine Gefahr für den Mann.
3: Ich bin jetzt schon sehr, sehr lange kifffrei. Jetzt bin ich auf einer wunderschönen Insel in Thailand, bin schon seit 3 Wochen in Thailand und ich hatte nie das Bedürfnis zu kiffen. Aber diese Insel, ich werde euch nicht verraten, welche das ist, aber die macht Menschen wieder zu Smokern. Ich bin kurz da. Nein, ich werde die Finger davon lassen, aber hier ist schon extrem schwierig.
0: Um welche Insel es sich da dreht, hat er jetzt dann irgendwie ja doch indirekt geleakt, weil die neue Nummer von Green ist zusammenstanden mit dem großartigen Finch und heißt Koh Phangan. Checken wir aus, hier auf Absolut Germany im New Music Friday. Das sind Green und Finch mit Koh Phangan.
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16: 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Das ist Absolut Germany, Freunde. Welcome. Schön, dass ihr dabei seid. Es ist Freitag. Wir gleiten gemeinsam rein. Wir flowen gemeinsam rein in euren Feierabend mit Yes Sir. Nur Banger. Mit Deutschrap Deluxe Banger hier am Fließband am Start, Freunde. Finn Kliman gleich für euch mit dabei. 1986 am Start. Und das hier sind Kasi und Antonius mit Alles, was.

Freunde, wann ist der richtige Zeitpunkt, seinem Crush die Liebe zu gestehen, die Dinge anzupacken, die man vor sich hat? Menschen würden euch jetzt sagen, immer jetzt ist der richtige Zeitpunkt. Raf Camora und Contra K überlegen auch. Und ich sag euch ganz ehrlich, bei mir ist der Zeitpunkt immer ein bisschen zu spät. Ich warte immer, bis zu spät ist. Sag ich euch, wie es ist. Wir gehen rein. Raf Camora und Contra K jetzt am Start auf Absolute Germany mit Zeitpunkt.

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0: 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Hallöchen.
1: 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Und Freunde, ich würde sagen, wir machen uns rein. Habt jetzt hier am Start für euch Apache 207 Zarten mit dabei. Und das ist Alligator. Der wartet da schon ganz ungeduldig. 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

0: Wir sind auf dem Weg zum Debütalbum, Freunde.
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0: Yes, sir. Wir checken hier auf Absolut Germany jeden Freitag gemeinsam die Songs aus, die heute Nacht released wurden. Und hab jetzt Chivo für euch am Start, der auf dem Weg zu seinem Debütalbum ist. Das kommt raus im September. Und eigentlich ist das ziemlich crazy, weil Bro ist auch schon seit 6 Jahren am Start. Und da noch kein Debütalbum bisher rausgebracht zu haben, heißt eigentlich nur, dass er sich extrem viel Zeit genommen hat für sein erstes Album, für sein Debütalbum. Und deshalb klingt es auch, glaube ich, gut. Alles, was ich bisher von diesem Album gehört habe, was schon released wurde, gefällt mir sehr, sehr, sehr gut. Hier kommt seine nächste Nummer, die nächste Single auf dem Weg zum Debütalbum. Und die gefällt mir sehr gut. Heißt Auf jeden Blick, habe ich für euch mitgebracht. Checken wir aus. Das ist Chivo hier auf Absolut Germany im New Music Friday. Das ist Auf jeden Blick.

Das ist Absolute Germany. Ihr seid mit am Start, Freunde. Freitagabend hier, kurz vor 19 Uhr. Und ich habe euch noch ein paar Banger mitgebracht. Pasha Nim dabei mit Mittelmeer, Sim Payne am Start, Materia am Start. Und mit Bones MC geht's rein. Zusammen mit den Star-Produzenten Luke Cry und Swanna. Das ist du oder ich.

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16: Ja, welcome hier auf Absolut Germany. 19 Uhr haben wir's, Freunde, an eurem Freitagabend. Und den versüße ich euch ein bisschen mit sweeten Songs, mit guter Musik, mit ein paar Bangern made in Germany. Mit Crow, Trettmann und Kitschkrieg gleich. 10.419, Chapo 102 bekommt Atemnot. Und mit Feiern geht's rein. Das ist, was ich bin.

0: Das ist die perfekte Nummer für so einen richtig schönen, gemütlichen Freitag, sommerlichen Sommerabend, beziehungsweise ich hoffe, dass bei euch das Wetter auch gut ist. Bei mir ist richtig schön hier, richtig nett, Freunde, und die Nummer ist perfekt dafür. Esther Graf, ihre neue, wofür es sich zu lieben lohnt. Wir gehen rein.
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0: Da werde ich ja sogar irgendwie ein bisschen nervös. Welcome, Freunde, hier auf Absolute Germany im New Music Friday.
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0: Ja, ganz genau so schaut's aus, Freunde. Jeden Freitag checken wir hier im New Music Friday die Songs ab, die heute Nacht released wurden. Und ich als Flo freue mich sehr, dass ich sie dabei habe. Eine Florentina. Die Florentina, Freunde. Die hat eine Nummer rausgehauen. Heute Nacht nervös. Und ja, irgendwie hat die was. Ich weiß nicht, irgendwie macht sie mich auch nervös. Irgendwie finde ich ein bisschen hot irgendwie, Freunde. Ich würde sagen, wir gehen rein hier auf Absolute Germany in die neue Nummer von Florentina. Das ist nervös. Und ja, let's go. Wunderschönen Freitag euch. Küsschen.

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Am U-Bahnsteig hier auf Deutschlands Mainstage. Il Civetto habe ich jetzt hier für euch dabei, Freunde. Auf Absolute Germany. Das ist die neue Nummer von den Jungs aus Berlin für ganz Deutschland. Magst du?

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Hi, Freitagabend haben wir's. Und Freunde, ich sag euch ganz ehrlich, die nächste Nummer habe ich gerade eben meiner Freundin auf WhatsApp geschickt, weil ich sie einfach irgendwie süß finde. Wenn wir im Deutschrap über Songs mit dem Thema Liebe sprechen, dann sind die recht häufig so Thema, du bist meine Bonnie, ich bin dein Kleid, ich hab dich betrogen, aber es tut mir leid, bitte verzeih mir, ich bleibe bei dir, aber dann irgendwie doch nicht, type of. Und die nächste Nummer ist einfach irgendwie ein ehrlicher Deutsch-Rap-Song über eine Beziehung, in der man irgendwie glücklich ist, die irgendwie gut funktioniert, die irgendwie Spaß macht, die Trompeten finde ich irgendwie cool und ich mag den Vibe brutal gerne. Das ist Fajan hier auf Absolut Germany am Start mit Versprich mir. Und vielleicht schickt ihr die danach auch eurer Freundin, die freut sich. Oder eurem Freund.

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1: Es ist 20 Uhr.
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2: 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Es ist 21 Uhr.
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1: Es ist 22 Uhr.
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2: Es ist 23 Uhr.
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